0: Wissen Sie, ich habe einen Lieblingskomponist. Da bin ich aber nicht so ganz objektiv, weil es mein Papa ist. Und er hat schon viele Stücke für mich komponiert, zum Weihnachten, Geburtstag. Und ein von denen ist für Cello und Tamburin. Und das ist Gagliarda, ein mittelalterlicher Tanz. Und heute habe ich eine große Freude, es zusammen mit Mitglied dieser Ensemble zusammen zu spielen. Bitte einen großen Applaus für Moses Santos.
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1: Während die Maler Hasser in hämisches Gelächter ausbrachen. Heute kaum noch vorstellbar und die Menschen, die hier im großen Saal der Lübecker Musik- und Kongresshalle sitzen, oder vielmehr zum großen Teil jetzt schon stehen, wirken ausgesprochen begeistert.
0: Begeistert ist das Publikum in Lübeck, das nicht mehr sitzt, aber steht.
1: Das NDR Elbphilharmonieorchester hat gespielt unter der Leitung der amerikanischen Gastdirigentin Karina Kanellakis. Und mit NDR Kultur waren sie heute Abend live bei der Eröffnung des Schleswig-Holstein Musikfestivals in seiner 41. Ausgabe. Letztes Jahr wurde der runde Geburtstag gefeiert. Vielleicht hat der eine oder die andere bemerkt, dass ich vorhin im Rausch des Cellokonzerts die Sinfonie Nummer 1 von Dvorak statt von Mahler angesagt habe. Dieses selten aufgeführte Stück, die erste Sinfonie von
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1: Auch unser Vokalensemble verzichtet auf eine lange Sommerpause.
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